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1: Aktuell meldet Nesselwang 13 Grad und klar, Augsburg-Hammerschmiede 16 Grad und bedeckt, dazu Klosterlechfeld 15 Grad. Zum Start in den Samstag präsentiert sich die Nacht überwiegend klar und windarm. Bis zum Morgen sinken die Werte regional auf etwa 11 bis 14 Grad. Am Vormittag setzt sich die Sonne durch, am Nachmittag ziehen zeitweise Wolken vorüber. Am Sonntag zeigt es sich erneut sonnig und warm, mit Höchstwerten zwischen 22 und 25 Grad. Am Montag beginnt der Tag wechselhafter, mit einzelnen Schauern und später Auflockerungen. Am Dienstag wird es überwiegend sonnig.
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1: Aktuell sind uns keine Verkehrsbehinderungen und keine Blitzer bekannt. Weiterhin eine gute Fahrt.
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1: Aktuell meldet Augsburg Jakobavorstadt. Klar bei 15 Grad, Mehring 14 Grad, Kirchheim in Schwaben 15 Grad. Am frühen Morgen ist der Himmel über Augsburg, Nordschwaben und dem Allgäu klar bei 13 bis 15 Grad, trocken und mit leichtem Wind. Heute setzt sich rasch die Sonne durch, am Nachmittag ist es freundlich und warm. Morgen scheint häufig die Sonne bei 22 bis 25 Grad, sommerlich warm. Zum Wochenstart ist es weiterhin meist sonnig, einzelne Schauer sind möglich. Am Dienstag zeigt sich das Wetter ähnlich und im Allgäu etwas frischer.
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3: Ich bin Gregor Jose Moser. Für die Lohnfortzahlung im Krankheitsfall haben deutsche Unternehmen vergangenes Jahr eine Rekordsumme ausgezahlt, nämlich 85,6 Milliarden Euro. Das berichtet die Rheinische Post, die sich auf das arbeitgebernahe Institut der deutschen Wirtschaft beruft. Damit hätten sich die Aufwendungen innerhalb von 15 Jahren mehr als verdoppelt. Grund für die Entwicklung seien unter anderem eine gestiegene Beschäftigung und höhere Löhne. Hitzeschutz und Klimaanpassung gehören ins Grundgesetz, findet Bundesumweltminister Schneider. Bei der Union stößt das bisher auf Ablehnung, trotzdem sei das Thema für ihn nicht erledigt, hat der SPD-Politiker der Funke Mediengruppe gesagt. Aber, so Schneider, eine Grundgesetzänderung mache man nicht von heute auf morgen. Die SPD-Ministerien wollen bei der Klimaanpassung ermöglichen, dass der Bund Maßnahmen von Ländern und Kommunen stärker mitfinanziert. In Teilen Bayerns hat es Unwetter mit Hagel, Starkregen und viel Wind gegeben. Die Schäden sind zunächst überschaubar geblieben, so teilte etwa die Polizei in Schwaben mit. Die Einsätze hätten sich in Grenzen gehalten und die Lage sei entspannt geblieben. Der Deutsche Wetterdienst hatte zuvor eine Unwetterwarnung für die Regierungsbezirke Schwaben, Mittelfranken und Oberbayern herausgegeben. Der FC Bayern hat die neue Fußball-Bundesliga-Saison mit einem deutlichen Heimsieg eröffnet. Mit 5:1 setzte sich der Titelverteidiger und Rekordmeister am Abend gegen den VfB Stuttgart durch. In der zweiten Liga hat Eintracht Braunschweig nach einer 2:0-Führung noch mit 3:5 gegen Hertha BSC verloren. Osnabrück gewann in Bochum mit 1:0.
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1: Aktuell liegen uns keine Verkehrsstörungen vor. Der neueste Blitzer auf der B16 bei Rieden am Forgensee.
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1: Aktuell meldet Augsburg Jakobavorstadt. Klar bei 15 Grad, Mehring 14 Grad, Kirchheim in Schwaben 15 Grad. Am frühen Morgen ist der Himmel über Augsburg, Nordschwaben und dem Allgäu klar bei 13 bis 15 Grad, trocken und mit leichtem Wind. Heute setzt sich rasch die Sonne durch, am Nachmittag ist es freundlich und warm. Morgen scheint häufig die Sonne bei 22 bis 25 Grad, sommerlich warm. Zum Wochenstart ist es weiterhin meist sonnig, einzelne Schauer sind möglich. Am Dienstag zeigt sich das Wetter ähnlich und im Allgäu etwas frischer.
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1: Aktuell liegen uns keine Verkehrsstörungen vor. Der neueste Blitzer auf der B16 bei Rieden am Forgensee.
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1: Guten Morgen, aktuell meldet Augsburg, Bärenkeller wolkenlos bei 14 Grad. Obergriesbach ebenfalls 14 Grad und Kamlach 13 Grad. Zum Start in den Tag ist der Himmel meist klar bis heiter, vereinzelt ziehen Wolken durch.
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4: Ich bin Gregor Jose Moser. Bei der geplanten Abschaffung der Rente mit 63 kann sich Arbeitsministerin Baas eine Übergangsfrist von 5 Jahren vorstellen. Die Menschen bräuchten solche Übergangsfristen und einen Vertrauensschutz, um ihre Lebensplanung anzupassen, hat die SPD-Chefin der Funke Mediengruppe gesagt. Auch Unionsfraktionschef Frei hatte sich offen für eine Übergangsregelung gezeigt. Abschied genommen haben tausende Menschen in der norwegischen Hauptstadt Oslo von König Harald V. Der Sarg des gestern Verstorbenen wurde am Abend vom Krankenhaus zum königlichen Schloss gebracht. Trotz strömenden Regens waren die Straßen voller Menschen, die Blumen und norwegische Flaggen trugen. Neuer norwegischer König ist Haralds Sohn Håkon. Venezuela verfügt über die größten bekannten Erdölreserven der Welt und die USA haben künftig wohl Zugriff darauf. Präsident Trump zufolge haben die USA ein Ölabkommen mit dem südamerikanischen Land geschlossen. Damit sichere man sich mehr als 65 Milliarden Barrel Öl, angeblich eine Verdoppelung der US-Reserven. Der FC Bayern München ist mit einem Heimsieg in die neue Saison der Fußball-Bundesliga gestartet. Der Titelverteidiger und Rekordmeister gewann die Eröffnungspartie gegen den VfB Stuttgart mit 5:1. Bayern-Star Alexander Pavlovic über den klaren Sieg.
5: Ja, wir haben von Anfang bis Ende alles gegeben und es oft ging Stuttgart so, dass sie mit der zweiten Hälfte ein bisschen einbrechen, nicht mehr so viel Kraft haben und es war heute wieder so und wir machen immer weiter, hören nicht auf und machen unsere Tore.
4: In der zweiten Liga hat Bochum zu Hause mit 0:1 gegen Osnabrück verloren. Eintracht Braunschweig musste sich nach einer 2:0-Führung ebenfalls daheim noch mit 3:5 Hertha BSC geschlagen geben.
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1: Derzeit sind keine Behinderungen und keine Blitzer gemeldet.
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1: Guten Morgen, aktuell meldet Augsburg, Bärenkeller wolkenlos bei 14 Grad. Obergriesbach ebenfalls 14 Grad und Kamlach 13 Grad. Zum Start in den Tag ist der Himmel meist klar bis heiter, vereinzelt ziehen Wolken durch.
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1: Derzeit sind keine Behinderungen und keine Blitzer gemeldet.
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1: Ich bin Gregor Jose Moser. Guten Morgen. Hitzeschutz und Klimaanpassung gehören ins Grundgesetz, findet Bundesumweltminister Schneider. Bei der Union stößt das bisher auf Ablehnung, trotzdem sei das Thema für ihn nicht erledigt, hat der SPD-Politiker der Funke Mediengruppe gesagt. Aber, so Schneider, eine Grundgesetzänderung mache man nicht von heute auf morgen. Die SPD-Ministerien wollen bei der Klimaanpassung ermöglichen, dass der Bund Maßnahmen von Ländern und Kommunen stärker mitfinanziert. Für die Lohnfortzahlung im Krankheitsfall haben deutsche Unternehmen vergangenes Jahr eine Rekordsumme ausgezahlt, nämlich 85,6 Milliarden Euro. Das berichtet die Rheinische Post, die sich auf das arbeitgebernahe Institut der deutschen Wirtschaft beruft. Damit hätten sich die Aufwendungen innerhalb von 15 Jahren mehr als verdoppelt. Grund für die Entwicklung seien unter anderem eine gestiegene Beschäftigung und höhere Löhne. In Teilen Bayerns hat es Unwetter mit Hagel, Starkregen und viel Wind gegeben. Die Schäden sind zunächst überschaubar geblieben. So teilte etwa die Polizei in Schwaben mit, die Einsätze hätten sich in Grenzen gehalten und die Lage sei entspannt geblieben. Der Deutsche Wetterdienst hatte zuvor eine Unwetterwarnung für die Regierungsbezirke Schwaben, Mittelfranken und Oberbayern herausgegeben. Der FC Bayern hat die neue Fußball-Bundesliga-Saison mit einem deutlichen Heimsieg eröffnet. Mit 5:1 setzte sich der Titelverteidiger und Rekordmeister am Abend gegen den VfB Stuttgart durch. In der zweiten Liga hat Eintracht Braunschweig nach einer 2:0-Führung noch mit 3:5 gegen Hertha BSC verloren. Osnabrück gewann in Bochum mit 1:0.
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2: 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Uns liegen keine Verkehrsstörungen und keine Blitzer vor.
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3: Momentan meldet Augsburg Hochzoll. Klar bei 12 Grad, Totenweiß 12 Grad und Bad Wörishofen 12 Grad. Zum Start in den Tag lockert die Bewölkung auf. Bei leichtem Wind liegen die Temperaturen in der Früh zwischen 11 und 15 Grad. In Augsburg, Nordschwaben und im Allgäu wird es im Laufe des Vormittags freundlicher. Am Nachmittag wechseln Sonne und Wolken. Morgen gibt es erneut viel Sonne und warme Werte zwischen 21 und 25 Grad. Zum Wochenstart ziehen in der Nacht einzelne Schauer durch. Tagsüber wird es überwiegend sonnig. Am Dienstag setzt sich das freundliche Wetter fort. Im Süden ist es etwas frischer.
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3: Uns liegen keine Verkehrsstörungen und keine Blitzer vor.
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5: Derzeit in Augsburg klar bei 12 Grad, Bonstetten 14 Grad und Kaufbeuren stark bewölkt bei 12 Grad. Früh ist es zwischen Donau und Alpen klar bis heiter. Bei leichtem Wind liegen die Temperaturen zwischen 11 und 14 Grad. Am Vormittag zeigt es sich freundlich mit Sonne. Am Nachmittag wird es warm. Gegen Abend ist der Himmel meist aufgelockert. Morgen scheint häufig die Sonne bei Temperaturen zwischen 21 und 25 Grad. Zum Wochenstart sind örtliche Schauer oder Gewitter möglich. Tagsüber zeigt es sich wieder sonnig. Im weiteren Wochenverlauf bleibt es freundlich. Im Allgäu etwas frischer als in Nordschwaben.
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7: Ich bin Julia Wasselkopf. Guten Morgen. Eine verpflichtende Krankschreibung ab Tag 1. Diese Pläne der Bundesregierung hat Arbeitsministerin Baas jetzt in Frage gestellt. Sie sei koalitionstreu, aber wir sollten uns schon mal fragen, ob das sinnvoll sei, sagte die SPD-Chefin der Funke Mediengruppe. Thomas Brockt.
8: Die Fraktionsspitzen haben gerade noch mal bekräftigt, dass alle Reformvorhaben bis Jahresende komplett umgesetzt werden sollen, also auch die Krankschreibung ab Tag 1. Baas stellt trotzdem die Sinnfrage, schließlich soll es auch Ausnahmen für Unternehmen mit eigenen Regelungen geben. Und Baas fürchtet deutlich längere Ausfallzeiten, wenn Menschen auch mit leichtem Infekt schon am ersten Tag zum Arzt gehen.
7: Nach der Sturzflut im Himalaya suchen Einsatzkräfte weiter nach rund 2500 Vermissten. Die Zahl der Toten ist auf fast 600 gestiegen. Unter den Vermissten sind auch mehrere Deutsche. Gestern konnte eine Familie aus Berchtesgaden per Hubschrauber in Sicherheit gebracht werden. Pfifferlinge, Steinpilze oder Maronen finden Bayerns Pilzsammler gerade kaum. Anders als üblich. Schuld sind Hitze und Trockenheit in diesem Sommer. Die Pilze stecken zwar im Boden, schaffen es aber nicht, Fruchtkörper zu bilden. Dafür brauchen sie Wasser. Wenn es bald ordentlich regnet, können die Pilze sprießen. Die neue Saison in der Fußball-Bundesliga hat begonnen und Titelverteidiger FC Bayern hat gleich mal einen Heimsieg eingefahren. München schlug Stuttgart deutlich mit 5:1. Am Nachmittag empfängt Leipzig Gladbach, Köln hat Hoffenheim zu Gast und am Abend trifft Vizemeister Dortmund auf den HSV.
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5: Uns liegen derzeit keine Verkehrsstörungen und keine Blitzer vor.
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9: Derzeit in Augsburg klar bei 12 Grad, Bonnstetten 14 Grad und Kaufbeuren stark bewölkt bei 12 Grad. Früh ist es zwischen Donau und Alpen klar bis heiter. Bei leichtem Wind liegen die Temperaturen zwischen 11 und 14 Grad. Am Vormittag zeigt es sich freundlich mit Sonne. Am Nachmittag wird es warm. Gegen Abend ist der Himmel meist aufgelockert. Morgen scheint häufig die Sonne bei Temperaturen zwischen 21 und 25 Grad. Zum Wochenstart sind örtliche Schauer oder Gewitter möglich. Tagsüber zeigt es sich wieder sonnig. Im weiteren Wochenverlauf bleibt es freundlich. Im Allgäu etwas frischer als in Nordschwaben.
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9: Uns liegen derzeit keine Verkehrsstörungen und keine Blitzer vor.
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8: Augsburg klar bei 11 Grad, Kübach 12 Grad und Türkheim 14 Grad. Heute früh zeigt sich über Augsburg, Nordschwaben und dem Allgäu ein wechselndes Bild mit örtlichem Nebel im Allgäu, der sich am Vormittag lichtet. Danach wird es sonnig und warm, die Temperaturen steigen am Nachmittag deutlich. Am Abend ist es meist freundlich, im nördlichen Teil sind einzelne Schauer möglich. Morgen setzt sich das sonnige Wetter mit 21 bis 24 Grad fort. Zum Wochenstart nimmt die Gewitterneigung vorübergehend zu, danach wird es wieder überwiegend sonnig.
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10: Die Berliner Verwaltung wird von Hackern erpresst. Das hat der regierende Bürgermeister Wegner jetzt bestätigt. Vor 2 Wochen war der Hackerangriff auf das Datennetz der Verwaltung bekannt geworden. Die Erpresser fordern rund 2 Millionen Euro in Bitcoin. Sie behaupten, sensible Daten zu haben. Berlin wird nicht auf die Erpressung eingehen. Die USA haben offenbar ein Ölabkommen mit Venezuela geschlossen. Nach Angaben von Präsident Trump sichern sich die USA damit mehr als 65 Milliarden Barrel Öl. Tina Eck.
11: Venezuela hat mit die größten Ölvorkommen der Welt und Trump will sich rund ein Fünftel davon sichern. Die USA machen seit letztem Jahr gehörig militärisch und wirtschaftlich Druck. Trump warf Venezuela vor, Öl, Land und Vermögenswerte gestohlen zu haben, die er wiederhaben wolle.
10: Im Himalaya-Gebiet werden nach der Sturzflut 2500 Menschen vermisst. Meterhoher Schlamm und zerstörte Straßen und Brücken erschweren die Rettungsarbeiten. Die Zahl der Toten gaben die Behörden aktuell mit fast 600 an. Eine Familie aus dem Berchtesgadener Land konnte gestern aus dem Katastrophengebiet ausgeflogen werden. Es ist wieder Fußball-Bundesliga. Der FC Bayern ist gleich mal mit einem Sieg in die neue Saison gestartet. Mit 5:1 gegen Stuttgart. Weiter mit dem ersten Spieltag geht's dann am Nachmittag. Leipzig empfängt Gladbach, Köln hat Hoffenheim zu Gast und am Abend trifft Dortmund auf den HSV.
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9: Um kurz nach 7 bei uns einmal die wichtigsten Verkehrsmeldungen zuerst. Und es sieht noch entspannt auf den Straßen aus, also kommt gut und sicher an. Die neuesten Blitzer stehen einmal in Kempten auf der Lindauer Straße und in Friedberg im Ortsteil Harthausen am Spielberg. Ihr habt noch was gesehen, Staus oder Blitzer, gerne melden. Einfach durchklingeln oder mir eine WhatsApp schreiben, ansonsten eine gute und sichere Fahrt.
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9: Einen wunderschönen guten Morgen hier in aller Herrgottsfrühe hier am Samstag. Und es ist wieder krass, der August ist schon fast wieder vorbei. Das Jahr geht es so langsam in sein letztes Viertel. Aber davon lassen wir uns nicht beirren. Wir starten jetzt rein in dieses Wochenende mit 3 Hits am Stück. Und den Anfang, da gibt's ein bisschen Pianomusik auf die Ohren mit The Bowser und Magnetic hier auf Radio Fantasy. Ich bin der Lukas, hello.
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Entspannter Groove für euren Samstagmorgen hier auf Radio Fantasy, bei eurem Radio Fantasy Hitwochenende. Aber dabei bin ich mir gar nicht mehr so sicher, wie viele mir gerade überhaupt schon zuhören können, weil bekanntermaßen gestern ging der Augsburger Blurry wieder los. Kommen wieder ein paar Mass saufen, ein halbes Händel verdrucken. Ja, es geht wieder los. Die nächsten zwei Wochen pure Partystimmung auf dem Augsburger Plärrer. Der Augsburger Oberbürgermeister, der neu gewählte in diesem Jahr, hat ganze 7 Schläge gebraucht. Das Training, das er vorher gemacht hat, er hat bei Riegele ein Training bekommen, um den Fassanstich zu proben. Ja, 7 Schläge, das üben wir nochmal, Herr Freund. Aber nichtsdestotrotz hat er zu Partystimmung aufgerufen. Egal, wo ihr herkommt, egal, wer ihr seid. Lasst uns einfach ein paar friedliche Wochen hier auf dem Augsburger Herbstplärrer verbringen. Das ist doch eine wunderschöne Rede. Jetzt geht's aber mit wunderschöner Musik weiter. Und zwar von Another and 55 Ultra. Talk to you hier auf Radio Fantasy. 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

Robin Schulz mit One More Time hier auf Radio Fantasy für euer Hitwochenende. Hier gibt's auch immer am Samstag und Sonntag die besten neuen Hits und hier ist ja immer noch Ferienzeit angesagt hier in Bayern und dem Fantasyland. Und auch für mich geht es heute tatsächlich in den Urlaub und ich habe mir fest vorgenommen, dass ich einfach mal weniger am Handy bin. Ganz wie in den guten alten Tagen. Wie zufällig, dass der nächste Song genauso heißt. Good Old Days jetzt von Chris Sarandi hier auf Radio Fantasy. Immer die besten neuen Hits.

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12: Wir haben es kurz vor 7:30. Hello.
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12: 15 Grad in Nördlingen, 15 sind es auch bei euch in Großaitingen. Der Morgen beginnt lau bei Sonne und Wolken im Mix. Und das soll sich auch den gesamten Tag über durchziehen bei Maxi-Werten von bis zu 25 Grad. Übers ganze Wochenende gesehen soll genau dieses Wetter auch gehalten werden. Also Sonne und Wolken immer mal wieder im Mix. Auch morgen am Sonntag bei Maxi-Werten von bis zu 23 Grad.
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12: Um 7:30 bei uns immer die wichtigsten Verkehrsmeldungen zuerst. Und es läuft noch entspannt auf den Straßen, also komm gut und sicher an. Die neuesten Blitzer stehen einmal in Kempten auf der Lindauer Straße und in Friedberg im Ortsteil Harthausen am Spielberg. Ihr habt noch was gesehen, Staus oder Blitzer, gerne melden. Ansonsten eine gute und sichere Fahrt.
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0: Avamax mit einem entspannten Groove für euren Start ins Wochenende hier beim Radio Fantasy Hit Wochenende. Ja, auch am Wochenende gibt's bei uns immer die besten neuen Hits. Eigentlich. Denn immer um 15:15, immer der Radio Fantasy Throwback Hit der Stunde. Und wir reisen rüber in die United States. Empire State of Mind. Einfach ein unfassbar cooler Banger von Alicia Keys und Jay-Z. Den gibt's dann gleich um 15:15. Davor hören wir noch mal rein, was es bei Resi und Nick in der Radio Fantasy Morgenshow am Montag so gibt.
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ein wenig Power für euren Samstagmorgen mit Taylor Swift und ihrer neuesten Single Opalite. Ja, wir stehen voll auf dem Gaspedal, auch wenn es noch etwas früh am Morgen ist hier an diesem Samstag. Denn in der nächsten halben Stunde habe ich wieder richtige Banger für euch, unter anderem den hier. Jennifer Lopez zusammen mit David Guetta mit Save Me Tonight. Wenn ich auf den Plärrer gehen würde, dann müsste man mich definitiv safen. Aber auch der hier, für alle, die es etwas entspannt angehen wollen. Ein absoluter Feel-Good-Song von Marc Amber und Belong Together. Perfekt für den Start in euren Samstagmorgen. Und jetzt Tom Gregory mit Wise und Make It Right hier auf Radio Fantasy. 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
7: Wir haben es 8:15. Guten Morgen.
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7: Das hat meine Mom immer früher gesagt, wenn es so war wie jetzt. Aktuell 15 Grad in Bobingen, 12 sind es bei euch in Affing. Es ist ein schöner Start in diesen Samstagmorgen bei Sonne und nur noch wenige Wolken am Himmel oben. Das soll sich den gesamten Tag über so durchziehen. Sonne und Wolken wechseln sich immer mal wieder munter ab. Dabei geht es hoch auf bis zu 23 Grad. Und auch morgen am Sonntag, da können wir Ähnliches erwarten. Auch 23 Grad Max-Temperatur, also genauso wie heute. Schön angenehm warm, aber nicht zu heiß. 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Jetzt alles, was an diesem Samstagmorgen wichtig ist, mit Julia.
9: Junge Menschen sind zunehmend pessimistisch mit Blick auf ihre finanzielle Zukunft. Nur noch 40% der 16- bis 25-Jährigen glauben, einen ähnlich hohen Lebensstandard wie ihre Eltern erreichen zu können. Das zeigt der Jugendfinanzmonitor der Schufa. Vor 8 Jahren haben noch fast doppelt so viele positiv auf ihre finanzielle Zukunft geschaut. Im Katastrophengebiet in Nepal und Tibet suchen Einsatzkräfte inzwischen nach etwa 2500 Vermissten. Die Zahl der Toten geben die Behörden aktuell mit fast 600 an. Dirk Godda.
10: Der schwierigste Teil ist der abgelagerte Schlamm als Folge der Flutwelle, sagt ein Armeesprecher in Batabaza. Dadurch ist es auch sehr schwierig, Hubschrauber in den betroffenen Gebieten zu landen. Die Straßen zu Orten hier in den Werkregionen, wo Menschen versorgt werden müssen, sind oft schwer beschädigt. Hilfsorganisationen versuchen, teils mit Lastwagen diese Orte zu erreichen.
9: In Teilen Bayerns hat es Unwetter mit Hagel, Starkregen und viel Wind gegeben. Die Schäden sind zunächst überschaubar geblieben. So teilte etwa die Polizei in Schwaben mit, die Einsätze hätten sich in Grenzen gehalten und die Lage sei entspannt geblieben. Der Deutsche Wetterdienst hatte zuvor eine Unwetterwarnung für die Regierungsbezirke Schwaben, Mittelfranken und Oberbayern herausgegeben. Die neue Saison in der Fußball-Bundesliga ist gestartet und Titelverteidiger FC Bayern hat gleich mal einen Heimsieg eingefahren. München schlug Stuttgart mit 5:1. Am Nachmittag empfängt Leipzig Gladbach, Köln hat Hoffenheim zu Gast und am Abend trifft Dortmund auf den HSV.
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7: 8:15 bei uns immer die wichtigsten Verkehrsmeldungen zuerst. Und es läuft auf den Straßen. Die neuesten Blitzer stehen einmal in Kempten auf der Lindauer Straße. Und in Friedberg haben wir noch einen im Ortsteil Harthausen am Spielberg. Habt ihr noch was gesehen? Staus und Blitzer? Gerne melden, einfach durchklingen oder mir eine WhatsApp schicken.
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0: Dreamer für euren Samstagmorgen, ja, beim Radio Fantasy Hit-Wochenende. Hat einen schönen Vibe, aber ich kann euch versprechen, es ist gleich in weniger als einer Minute, da werdet ihr senkrecht im Bett stehen, falls ihr noch im Bett liegt. Und zwar Katy Perry hat mal wieder einen richtigen Power-Song rausgehauen mit Watch It Burn. Perfekt, wenn ihr noch ein bisschen Energie tanken wollt vor dem ersten Kaffee. Und jetzt schicken wir nochmal den Radio Fantasy Freakman auf die Straße und ich bin mal gespannt, wenn ihr gerne Butter verwendet, denn jetzt geht's um Margarine-Offizier.
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2: Freakman mit einer freundlichen Frage. Du als richtiger Mann mit Hormonen und so weiter. Würdest du lieber zur Luftwaffel oder zur Margarine?
3: Margarine.
2: Warum?
3: Ja, das Meer. Mhm. Ist schön. Deswegen.
2: Findest du einen Margarine-Offizier sexy?
4: Wenn er geil aussieht, ja.
5: Uniformen sind immer sexy.
2: Was macht denn so ein Margarine-Offizier?
4: Halt der Kapitän, der macht halt immer an dem Rad rum.
2: Der dreht und dreht und dreht, bis alles schön strichfest ist.
4: Ja.
2: Damit zurück ins Sendestudio.
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1: Kennt ihr dieses Gefühl nach dem Urlaub? Oh, ich könnte es eigentlich wieder Urlaub vom Urlaub gebrauchen. Eigentlich könnte ich direkt wieder losfliegen. Ja, so ging es Martin Garrix und Ed Sheeran auch. Jetzt mit ihrer neuesten Nummer Repeated hier auf Radio Fantasy.
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1: Wir haben es kurz nach 8:30 Uhr. Guten Morgen.
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1: Ein schöner Start diesen Samstag in Augsburg und dem Fantasyland. Ganz viel Sonne und nur wenig Wolken bei 16 Grad in Gessertshausen. 15 sind es bei euch in Friedberg. Insgesamt klettert das Thermometer auf bis zu 23 Grad heute. Sonne und die Wolken wechseln sich immer wieder munter ab. Morgen am Sonntag, da wird es mindestens genauso schön bei Maxwerten von bis zu 24 Grad.
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1: Um kurz nach 8:30 Uhr bei uns immer die wichtigsten Verkehrsmeldungen zuerst. Und es läuft auf den Straßen, das kann auch gerne so bleiben. Also kommt gut und sicher an eurem schönen Wochenende. Die neuesten Blitzer stehen einmal in Kempten auf der Lindauer Straße und in Friedberg in Harthausen am Spielberg. Habt ihr sonst noch was gesehen? Klingelt durch oder schreibt mir eine WhatsApp. Vielen Dank.
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0: 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KI? AI? Ey, so geht das mit Alex.
1: ChatGPT kann keine echte Quellen ersetzen. Wenn du sagst, zeig mir Studien dazu, bekommst du manchmal gute Zusammenfassungen, aber nicht die Originalquelle. Manche Zitate klingen echt, sind aber von ChatGPT frei erfunden. Deshalb immer bitte mit Link zur Quelle und schreib dazu, die Quelle muss faktensicher sein. Die KI spart dir Zeit, aber den letzten Klick auf die Originalseite ersetzt sie oft nicht.

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Nico Santos mit All-Time High für das Radio Fantasy Hit Wochenende. Und apropos Wochenende, was darf an so einem Wochenende gar nicht fehlen bei euch? Vielleicht ein Song von The Weeknd. Sorry für den, aber der musste sein. The Weeknd jetzt mit Dancing in the Flames bei Radio Fantasy. 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
15: Wir haben's kurz vor 9. Hello.
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15: Ein schöner sonniger Start in diesen Samstagvormittag. Viel Sonne und wenig Wolken bei aktuell 18 Grad in Oberottmarshausen. 18 sind es auch bei euch in Pöttmes. Es soll den gesamten Tag über trocken bleiben. Am Nachmittag können hier und da vereinzelt ein paar Wolken auftauchen. Aber die werden uns garantiert nichts tun. Insgesamt sind heute Temperaturen von bis zu 23 Grad drin. Morgen am Sonntag, da wird es ähnlich schön, Sonne und Wolken im Mix bei Maxi-Werten von ebenso bis zu 23 Grad. Hier ist Radio Fantasy, jetzt alles, was in diesem Samstagmorgen wichtig ist, mit Julia.
18: Eine verpflichtende Krankschreibung ab Tag 1. Diese Pläne der Bundesregierung hat Arbeitsministerin Baas jetzt in Frage gestellt. Sie sei koalitionstreu, aber wir sollten uns schon noch mal fragen, ob das sinnvoll sei, sagte die SPD-Chefin der Funke Mediengruppe. Thomas Brockt.
19: Die Fraktionsspitzen haben gerade noch mal bekräftigt, dass alle Reformvorhaben bis Jahresende komplett umgesetzt werden sollen, also auch die Krankschreibung ab Tag 1. Baas stellt trotzdem die Sinnfrage, schließlich soll es auch Ausnahmen für Unternehmen mit eigenen Regelungen geben. Und Baas fürchtet deutlich längere Ausfallzeiten, wenn Menschen auch mit leichtem Infekt schon am ersten Tag zum Arzt gehen.
18: Der Bundesnachrichtendienst wirbt auf der Gamescom in Köln um Nachwuchs. Die Behörde hat an ihrem Messestand ein neues Level des Spiels BND-Legenden Operation Blackbox vorgestellt. Spielerinnen und Spieler sind dort als Agentin unterwegs. Am Messestand können Interessierte auch ihre Hacking- und Programmierfähigkeiten unter Beweis stellen und mit echten BND-Beamten ins Gespräch kommen. Die Berliner Verwaltung wird von Hackern erpresst. Das hat der regierende Bürgermeister Wegner jetzt bestätigt. Vor 2 Wochen war der Hackerangriff auf das Datennetz der Verwaltung bekannt geworden. Die Erpresser fordern rund 2 Millionen Euro in Bitcoin. Sie behaupten, sensible Daten zu haben. Berlin wird nicht auf die Erpressung eingehen. Pfifferlinge, Steinpilze oder Maronen finden Bayerns Pilzsammler gerade kaum. Anders als üblich. Schuld sind Hitze und Trockenheit in diesem Sommer. Die Pilze stecken zwar im Boden, schaffen es aber nicht, Fruchtkörper zu bilden. Dafür brauchen sie Wasser. Wenn es dann ordentlich regnet, können die Pilze sprießen.
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15: Um kurz nach 9 bei uns immer die wichtigsten Verkehrsmeldungen zuerst. Und heute ist es echt ruhig auf den Straßen, bisher noch nichts passiert. Das kann aber auch gerne so bleiben. Die neuesten Blitzer stehen einmal auf der B12 Richtung Schongau, Höhe Germaringen, in Kempten auf der Lindauer Straße und in Friedberg, Ortsteil Harthausen am Spielberg. Ihr habt noch was gesehen, Staus oder Blitzer? Gerne durchklingeln oder mir eine WhatsApp schreiben. Vielen, vielen Dank.
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15: Ihr lernt gerade eine neue Sprache und da gibt es so manche Wörter, die sich mit dem Deutschen ähneln. Ja, das denke ich mir auch manchmal, aber es gibt auch so manche Übersetzungen, die sind komplett verrückt, beziehungsweise klingen sie für uns Deutsche verrückt, aber sind für die anderen Sprachen völlig normal. Was es damit auf sich hat, das hören wir dann gleich um 10 nach 9, nach 3 Hits am Stück. Den Anfang macht Topic mit Becky G und Sorry Puppy.
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perfekte Groove für diesen Samstagvormittag von der Swedish House Mafia und Alicia Keys mit Finally. Ja, Finally ist es 10:09. Ich freue mich jetzt sehr auf diese Moderation, weil ich habe ein paar tolle Wörter gefunden. Und wenn ihr gerade Sprachen lernt, zum Beispiel Niederländisch, dann könnte euch das ein oder andere vielleicht bekannt vorkommen. Und zwar, diese Wörter sind in anderen Sprachen harmlos. Nuttig im Niederländischen heißt zum Beispiel nützlich. Und die Japaner sind ganz wild drauf. Horenso heißt Spinat. Ja, Horenso. Ich esse gerne Horenso. Oder, das esse ich auch gerne, Tigerkaka im Schwedischen, Marmorkuchen. Oder, falls es doch nicht so gut war, Arslok. Nee, im Isländischen ist das was ganz Normales. Und zwar das Jahresende. Ja. Oder nochmal Schwedisch. Und zwar der Ficker. Das ist eine normale Tasche. Ja, also Sprachenlernen macht Spaß, sollte man mal wieder machen. Ja, Tyler und Zalo Larsen haben es wieder getan. She Did It Again, ein wunderbarer neuer Song hier jetzt auf Radio Fantasy. 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

Das ist das Radio Fantasy Hitwochenende mit Whistle. Und für die einen ist ja der Urlaub bereits schon zu Ende, aber keine Sorge, I've got you covered. Jetzt gibt's Urlaub auf Knopfdruck mit Tame Impala und Dracula. Wir reisen einmal in den Osten nach Rumänien. 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
16: Wir haben's kurz vor 9:30. Hey, hey.
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16: Meine Freunde, das ist doch das perfekte Plärrerwetter, oder? Sonne und kaum Wolken den ganzen Tag über. Aktuell messen wir noch 18 Grad in Schwabmünchen. 18 ist auch bei euch in Gersthofen. Aber insgesamt geht es heute hoch auf bis zu 23 Grad. Also ist es nicht so affenheiß im Zelt später. Die ganze Nacht bleibt es trocken und morgen am Sonntag, da wird es nochmal richtig schön bei Sonne und Wolken im Mix und Maxi-Wert nur bis zu 23 Grad.
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16: Um Punkt 9:30 bei uns immer die wichtigsten Verkehrsmeldungen. Zuerst, und es läuft auf den Straßen. Die neuesten Blitzer stehen einmal auf der B12 Richtung Schongau, Höhe Germaringen, in Kempten auf der Lindauer Straße und in Friedberg im Ortsteil Harthausen am Spielberg. Habt ihr sonst noch was gesehen? Staus oder Blitzer? Gerne durchklingeln oder mir eine WhatsApp schreiben. Vielen Dank.
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0: Teddy Swims mit Bad Dreams für euer Radio Fantasy Hit Wochenende an diesem schönen Samstagvormittag. Und es geht mindestens genauso cool weiter, aber wie wir wissen, immer um 3:45 gibt's den Radio Fantasy Throwback Hit der Stunde und diesmal ist es ein wirklicher Kracher. Richtig einer zum Abdancen. Since You've Been Gone von Kelly Clarkson. Den gibt's dann gleich in rund 5 Minuten. Davor hören wir uns nochmal an, was es bei Radio Fantasy in der Radio Fantasy Morgenshow so am Montag Schönes gibt.
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Save My Love von Kygo und Khaled hier für euer Samstagvormittag. Die Sonne kommt schön raus und das ist doch einfach perfekt. Apropos Sonne, ich habe gleich einen richtig sonnigen Hit für euch. Wenn ihr mich fragt, ich krieg da immer so ein Bild von so einer Beachparty in den Kopf, oder? Den habe ich in der nächsten halben Stunde für euch, genauso wie den hier, auch absoluter Power-Song. Wir drehen das Energielevel mal so richtig hoch. Baby Rexha mit New Religion. Das habe ich alles in der nächsten halben Stunde für euch. Jetzt erstmal Rosé und Bruno Mars mit APT. 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
14: Wir haben's kurz vor 10. 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
14: Freunde, das ist meine Definition an perfektem Wetter. Viel Sonne, wenig Wolken, aber trotzdem einfach nicht affenheiß. Momentan messen wir es 20 Grad bei euch in Königsbrunn, 20 sind es auch bei euch in Wertingen. Heute im Laufe des Nachmittags können vereinzelt ein paar Wölkchen auftreten, aber die machen uns nichts. Insgesamt geht es dann hoch auf bis zu 23 Grad. Soll auch die Nacht über trocken bleiben und morgen am Sonntag, da wird es mindestens genauso schön. Sonne und Wolken wechseln sich munter ab bei Maxwerten von bis zu 23 Grad. Hier ist Radio Fantasy, jetzt alles, was an diesem Samstagvormittag wichtig ist, mit Julia.
17: Zum ersten Mal dürfen bei der Berlin-Wahl Jugendliche ab 16 das Abgeordnetenhaus mitwählen. Damit sind über 55.000 junge Menschen zusätzlich wahlberechtigt. Bei insgesamt 2,5 Millionen Wahlberechtigten eine kleine, aber möglicherweise wahlentscheidende Gruppe, falls es knapp wird. Kandidieren dürfen unter 18-Jährige weiterhin nicht. Die Berlin-Wahl ist in 3 Wochen. Im Himalaya-Gebiet geben die Rettungsteams die Hoffnung nicht auf, Überlebende zu finden. Nach der Sturzflut werden 2500 Menschen vermisst. Mehr als 600 kamen ums Leben. Diana Kramer.
18: Wie viele Deutsche sich genau in der Region aufhalten, konnte das Auswärtige Amt nicht beziffern. Die Behörde spricht von einer hohen einstelligen Zahl. Eine 4-köpfige Familie aus Deutschland konnte gestern mit einem Hubschrauber in Sicherheit gebracht werden.
17: Im Handelsstreit zwischen den USA und Kanada droht jetzt auch Klopapier teurer zu werden. Kanada hat als Reaktion auf US-Strafzölle Gegenzölle von bis zu 50% auf Klopapier und Papierprodukte angekündigt. Ein US-Branchenverband warnt vor Panikkäufen. Die Lieferketten seien nicht auf plötzliche Nachfragespitzen ausgelegt. Junge Menschen sind zunehmend pessimistisch mit Blick auf ihre finanzielle Zukunft. Nur noch 40% der 16- bis 25-Jährigen glauben, einen ähnlich hohen Lebensstandard wie ihre Eltern erreichen zu können. Das zeigt der Jugendfinanzmonitor der Schufa. Vor 8 Jahren haben noch fast doppelt so viele positiv auf ihre finanzielle Zukunft geschaut.
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14: Um kurz nach 10 bei uns mal die wichtigsten Verkehrsmeldungen. Zuerst auf der A7 Richtung Ulm zwischen dem Dreieck Hittistetten und Nersingen. Hier liegt ein Besen auf der Fahrbahn. Auf der A96 Richtung Lindau zwischen Inning und Greifenberg. Dort ist eben sogar ein Unfall passiert am Fahrbahnrand. Hier bitte vorsichtig sein. Und auf der B17 Landsberg Augsburg zwischen Lagerlechfeld und Kleineitingen. In beiden Richtungen sind Rehe auf der Fahrbahn. Die neuesten Blitzer stehen einmal in Augsburg-Lechhausen auf der Mühlhauser Straße in Richtung der A8 und auf der B12 Richtung Schongau Höhe Germeringen. Habt ihr noch was gesehen? Staus und Blitzer gerne melden. Ansonsten eine gute und sichere Fahrt.
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Na, habt ihr schon den Strand-Drink in eurem Glas? Ein perfekter Song hier für den Samstag bis zum Abdancen. Ugel mit Moving to the Sun. Und jetzt wird's genauso sonnig, denn Post Malone, der hat Geburtstag, aber nicht wirklich Geburtstag, sondern er als Rapper feiert 10-jähriges Jubiläum. Fühlt sich gar nicht so an, oder? Auf jeden Fall hat er eine neue Mission, und zwar die heißt August 26. Denn am 26. August 2016 hat er seinen Durchbruch gefeiert und an diesem Jahr, 26. August, hat er einfach sein Mixtape zum ersten Mal auf den Streaming-Plattformen hochgeladen, weil das gab's vorher einfach noch nicht. Das ist auch irgendwie crazy. Könnt ihr auf jeden Fall ab sofort nachhören. Und es geht für ihn richtig steil weiter, denn er hat einfach ein Doppelalbum angekündigt. Für ihn reicht ein Album nicht. Er muss es gleich zweimal machen. Doppelt hält besser und so. Er hat schon einen kleinen Vorgeschmack gegeben. Und zwar beim Vorprogramm, beim Fußball-Weltmeisterschaftsfinale, hat er einfach schon einen neuen Song gedroppt. Und da hat er seine Hörer richtig heiß gemacht. Und damit ihr es nicht länger warten müsst, habe ich ihn jetzt mit in der Playlist. Hier ist Post Malone, Only Wanna Be With You, einer seiner neuesten Songs. 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

the Falls. Was ein Banger. Und wir bleiben in diesem Flow und machen genau weiter. Jetzt mit Gute Laune von Harry Styles und American Girls. Hier auf Radio Fantasy. 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
18: Wir haben es gleich 10:30.
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18: Eine Frage, die man sich während des Augsburger Herbstplärrers durchaus berechtigt stellen darf. Was gehört für euch zu einer guten Tracht? Ganz ehrlich, für mich sind es die langen Socken und die können wir heute auch anziehen, denn so heiß wird es heute gar nicht. Wir messen aktuell 20 Grad in Meitingen, 20 sind es auch bei euch in Kissing. Insgesamt geht es heute hoch auf angenehme 24 Grad bei Sonne und Wolken im Mix und das sollte auch den gesamten Abend über schön trocken bleiben. Morgen am Sonntag, da wird es dann auch nochmal schön sonnig bei Maxi-Werten von bis zu 24 Grad.
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18: Um 10:30 für uns immer die wichtigsten Verkehrsmeldungen. Zuerst auf der A7 Richtung Ulm zwischen dem Dreieck Hittenstetten und Nersingen. Hier liegt immer noch ein Besen auf der Fahrbahn. Auf der A96 Richtung Lindau zwischen Inning und Greifenberg. Hier ist am Fahrbahnrand ein Unfall passiert. Und auf der B2 Augsburg Richtung Donauwörth zwischen Donauwörth Süd und Ausfahrt in Donauwörth liegen Gegenstände auf der linken Spur. Um genau zu sein, eine Metallstange. Hier bitte vorsichtig sein. Die neuesten Blitzer stehen einmal in Leutkirch auf der Albrecht-Dürer-Straße, auf der B300 zwischen Vogelsang und Steppach, dort in der 70er-Zone und in Augsburg-Lechhausen auf der Mühlhauser-Straße Richtung Autobahn. Habt ihr noch was gesehen, Stauserblitzer? Gerne melden. Ansonsten eine gute und sichere Fahrt.
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0: der. Ein stimmungsvoller Song für euren Samstagvormittag hier beim Hitwochenende bei Radio Fantasy. Bei uns gibt's immer die besten neuen Hits, außer um 15:15. Da gibt's immer den Radio Fantasy Throwback Hit der, mein Gott, ist ein Zungenbrecher, den Radio Fantasy Throwback Hit der Stunde, dass wir das auch noch richtig stellen. Den gibt's jetzt dann gleich um 15:15. Davor checken wir aber erstmal noch ab, was wir am Wochenende so alles machen können.
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Das ist das Radio Fantasy Hit Wochenende für euren Samstagvormittag. Und was machen wir an diesem Wochenende? Ganz klar. Gang mal auf dem Augenspucker Blur, oder? Wir haben nämlich noch ein paar Bummelpässe für euch ergattert. Ihr könnt ihr überall sparen. Verlosen wir momentan auf Insta, also schaut gerne auf unserer Page vorbei und vielleicht seid ihr auch schon die glücklichen Gewinner. Dann können wir euch ein paar bessere Tage machen. Zufällig heißt der Song genauso Better Days. Nun von Glockenbach und Declan J. Donovan hier auf Radio Fantasy. 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
12: Wir haben's kurz vor 11.
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12: Ein wunderschöner August-Samstag steht uns bevor bei 21 Grad in Redlingen, 20. bei euch in Dinkelscherben. Insgesamt geht es heute noch hoch auf bis zu 23 Grad. Dafür soll es aber trocken bleiben. Es ziehen zwar immer wieder ein paar Wölkchen auf, aber die machen rein gar nichts. Und morgen am Sonntag, da wird es auch nochmal richtig schön. Sonne und Wolken im Mix bei Maxwerten von bis zu 24 Grad. Hier ist Radio Fantasy, jetzt alles, was an diesem schönen Samstagvormittag wichtig ist, mit Julia.
15: Der Bundesnachrichtendienst wirbt auf der Gamescom in Köln um Nachwuchs. Die Behörde hat einen Messestand mit einem ganz besonderen Spiel. Thomas Brock.
16: BND-Legenden Operation Blackbox heißt das Spiel, bei dem die Gamer ein Datenpaket stehlen und in Sicherheit bringen müssen. Dabei müssen sie am Controller möglichst schnell Muster erkennen und reagieren. Entscheidend dabei höchste Konzentration. Gamer sind technikaffin und schlüpfen gerne in andere Rollen, so die Behörde. Und das macht sie für den BND interessant.
15: Eine Krankschreibung ab dem ersten Tag. Den Plan der Bundesregierung findet Arbeitsministerin Baas nicht gut. Der Funke Mediengruppe hat die SPD-Vorsitzende gesagt, sie sei zwar koalitionstreu, man solle sich aber fragen, ob die Regelung sinnvoll sei. Menschen könnten bei einem leichten Infekt sofort zum Arzt gehen und sich eine ganze Woche krankschreiben lassen, statt nur kurz auszufallen. Nach der Katastrophe im Himalaya bittet Nepal um gezielte Hilfe aus dem Ausland. Dringend benötigt wird spezialisierte Unterstützung dabei, Menschen aus Tunneln zu bergen, Verkehrswege zu reparieren sowie Leichen zu identifizieren und aufzubewahren. Inzwischen melden die Behörden mehr als 600 Tote und etwa 2500 Vermisste. Ein Mann hat sich im Landkreis Dillingen eine Taxifahrt über 200 Kilometer für mehr als 500 Euro geleistet und konnte am Ende nicht zahlen. Als der Fahrer die Polizei rief, hat der 30-Jährige Steine auf das Taxi geworfen. Schaden im unteren vierstelligen Bereich. Die Polizei ermittelt wegen Betrug und Sachbeschädigung.
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12: Um kurz nach 11 waren es immer die wichtigsten Verkehrsmeldungen. Zuerst auf der A7 Richtung Ulm zwischen Wöhringen und dem Dreieck Hittistetten. Hier hat es einen Unfall gegeben. Hier ist die linke Spur blockiert und es sind Leute auf der Straße unterwegs. Hier bitte vorsichtig sein. Auf der A96 Richtung Lindau zwischen Inning und Greifenberg. Hier hat es ebenso einen Unfall gegeben und zwar am Fahrbahnrand. Die neuesten Blitzer stehen einmal in Leutkirch auf der Albrecht-Dürer-Straße, auf der B300 zwischen Vogelsang und Steppach, dort in der 70er-Zone und in Augsburg-Lechhausen auf der Mühlhauser Straße, dort in Richtung der Autobahn. Ihr habt noch was gesehen, Staus und Blitzer? Gerne melden, ansonsten eine gute und sichere Fahrt.
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12: Der Samstag ist voll im Gange und es ist schon wieder crazy. Einfach der letzte Samstag im August. Die Zeit rennt einfach dahin, aber wir machen sie euch schmackhaft jetzt mit drei Hits am Stück. Den Anfang macht Teddy Swims mit Mr. Know-It-All. Ich bin der Lukas.

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Das ist das Radio Fantasy Hit Wochenende. Hier gibt's den perfekten Groove für euren Start in den Samstag, beziehungsweise Start ist schon gut gesagt. Ja, vielleicht für die ganzen Plärrer-Schnapsleichen von gestern. Apropos Plärrer, jetzt gibt's gerade perfektes Plärrer-Feeling hier in der Augsburger Innenstadt. Der Plärrer-Umzug, mein Gott, wie oft habe ich jetzt Plärrer gesagt? Ja, dann können wir eine Strichliste führen. Aber der Plärrer-Umzug ist gerade voll im Gange und ist gerade am Augsburger Sendestudio hier vorbeigelaufen. Also wenn ihr in Köhe oder der Region seid, dann lasst euch gerne von ein bisschen Blasmusik berieseln. Wir lassen uns jetzt berieseln von Tampa City mit Self-Aware hier auf Radio Fantasy. 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
16: Wir haben es 11:30.
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16: An diesem Plärrersamstag könnte das Wetter doch kaum besser sein. Wir messen es momentan 21 Grad hier am Augsburger Sendestudio. Bei Sonnenschein satt. Nur ein paar Wölkchen sind da am Himmel zu sehen. Und genau so soll es den gesamten Nachmittag überbleiben. In der Spitze erreichen wir bis zu 24 Grad. Und die wichtigste Nachricht, es soll trocken bleiben. Genauso morgen am Sonntag, da geht's hoch bis zu 23 Grad, ebenso bei Sonne und Wolken im Mix.
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16: Um 11:30 bei uns immer die wichtigsten Verkehrsmeldungen. Zuerst auf der A8 Richtung Stuttgart zwischen Burger und Günzburg. Hier liegen Gegenstände auf der Fahrbahn. Und auf der A7 Richtung Ulm zwischen Wöhringen und dem Dreieck Hittistetten. Hier ist die linke Spur blockiert wegen eines Unfalls. Ansonsten kommt ihr gut und sicher durch. Die neuesten Blitzer stehen einmal in Leutkirch auf auf der Albrecht-Dürer-Straße, auf der B300 zwischen Vogelsang und Steppach in der 70er-Zone und auf der B12 Richtung Schongau-Höhe Germeringen.
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1: ChatGPT kann keine echte Quellen ersetzen. Wenn du sagst, zeig mir Studien dazu, bekommst du manchmal gute Zusammenfassungen, aber nicht die Originalquelle. Manche Zitate klingen echt, sind aber von ChatGPT frei erfunden. Deshalb immer bitte mit Link zur Quelle und schreib dazu, die Quelle muss faktensicher sein. Die KI spart dir Zeit, aber den letzten Klick auf die Originalseite ersetzt sie oft nicht.
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0: Ich habe meine Kollegin Kathi hier gerade am Start. Hallo auch an dich.
1: Servus.
0: Und zwar, ich habe eine ganz, ganz wichtige Frage an dich. Und zwar, die Jugendwörter, die werden ja gerade ausgelost. Und jetzt sind die Top 3 endlich bekannt geworden. Mhm. Und zwar, zur Auswahl stehen Rage Bait, Peak und Crash Out. Was ist dein Favorite?
1: Ich muss ehrlich sagen, ich kenne nicht mal alle.
0: Ja, ist blöd.
1: Nicht, was die bedeuten. Kannst du mal kurz sagen, was die bedeuten?
0: Rage Bait ist quasi, wenn ich mich so wegen jemandem aufrege.
1: Ja.
0: Peak ist, wenn etwas so Höhepunkt ist. Also Urlaub ist schön, aber die Party, die war Peak, 10 von 10.
1: Aha.
0: Und Crash Out steht davon dafür, wenn du komplett die Fassung verlierst.
1: Ich würde jetzt einfach mal Crash Out sagen.
0: Warum? Gehst du gerne Crash Out?
1: Crash Out ist das Einzige, was ich so kenne an Wörtern, deswegen...
0: Ja, okay. Nehmen wir Crash Out. Ich bin bei Peak, weil heute Abend, der Plärreabend, der wird auf jeden Fall wieder Peak. Jetzt erstmal Leonie mit Simple Life. 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
17: Bingo, wir haben genau 12 Uhr.
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17: Pünktlich zum Mittag ist die Temperatur nochmal gestiegen auf 23 Grad hier im Augsburger Sendestudio. Sonne und Wolken wechseln sich ein bisschen ab. Perfekt also für diesen Plärrerabend heute. Morgen am Sonntag wird es mindestens genauso schön. Schöner Sonne und Wolken-Cocktail bei Max-Werten von bis zu 23 Grad.
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21: Ich bin Julia Wasilkow. Heute hätten Norwegens König Harald V. und seine Frau Sonja ihren 58. Hochzeitstag gefeiert. Nach dem Tod ihres geliebten Mannes muss die Königin den Tag nun alleine begehen. Julia Weschenbach.
22: Seit dem Tod des geliebten Königs ist es grau und nass in der Hauptstadt. Trotzdem kamen bis in die Nacht noch Menschen zum Schlossplatz, um Blumen und Briefe für Harald V. zu hinterlassen. Geschätzt 20.000 Menschen waren am Todestag des Königs hierher gekommen. In den kommenden Tagen sollen sich die Norweger am Sarg von König Harald noch einmal verabschieden können.
21: Junge Menschen sind zunehmend pessimistisch mit Blick auf ihre finanzielle Zukunft. Nur noch 40% der 16- bis 25-Jährigen glauben, einen ähnlich hohen Lebensstandard wie ihre Eltern erreichen zu können. Das zeigt der Jugendfinanzmonitor der Schufa. Vor 8 Jahren haben noch fast doppelt so viele positiv auf ihre finanzielle Zukunft geschaut. US-Präsident Trump hat ein umfangreiches Ölabkommen mit Venezuela verkündet. Nach seinen Angaben erhalten die USA die Kontrolle über Erdölvorkommen im Umfang von 65 Milliarden Barrel. Das entspräche rund einem Fünftel der Vorkommen, die sich nach Schätzungen zufolge in Venezuela befinden. Trump sprach vom größten Ölgeschäft der Geschichte. Zum ersten Mal dürfen bei der Berlin-Wahl Jugendliche ab 16 das Abgeordnetenhaus mitwählen. Damit sind über 55.000 junge Menschen zusätzlich wahlberechtigt. Bei insgesamt 2,5 Millionen Wahlberechtigten eine kleine, aber möglicherweise wahlentscheidende Gruppe, falls es knapp wird. Kandidieren dürfen unter 18-Jährige weiterhin nicht. Die Berlin-Wahl ist in 3 Wochen.
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17: Um kurz nach 12 für uns immer die wichtigsten Verkehrsmeldungen. Zuerst auf der A8 Richtung Stuttgart zwischen Burgau und Günzburg, hier liegen Gegenstände auf der Fahrbahn. Auf der A96 Richtung Lindau zwischen Weißensberg und der Ausfahrt Sigmarszell hier hat es einen Unfall gegeben. Ansonsten kommt er gut und sicher durch. Die neuesten Blitzer stehen einmal in Leutkirch auf der Albrecht-Dürer-Straße, in Friedberg im Ortsteil Harthausen am Spielberg und in Augsburg-Lechhausen auf der Mühlhauser Straße Richtung Autobahn.
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0: schöner Groove für euren Samstagmittag hier auf Radio Fantasy bei eurem Hit-Wochenende. Ja, auch am Wochenende machen wir keinen Halt, da stoppen wir nicht mit den besten neuen Hits. Und ich habe gleich noch einen in weniger als einer Minute für euch, zwar von Ariana Grande. Die hat einen neuen Song rausgehauen, Hate That I Made Love Me. Hören wir mal rein. Sehr dramatisch, aber trotzdem cooler Groove. Den gibt's gleich in rund einer Minute. Davor gibt's aber nochmal eine Runde. Radio Fantasy Freakman, wir haben wieder rausgeschickt, was diesmal für Antworten gefischt hat. Finden wir es raus.
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2: Freakman mit einer freundlichen Frage. Du als richtiger Mann mit Hormonen und so weiter. Würdest du lieber zur Luftwaffe oder zur Margarine?
3: Margarine.
2: Ja. Warum?
3: Ja, das Meer ist schön. Deswegen.
2: Findest du einen Margarine-Offizier sexy?
4: Wenn er geil aussieht, ja. Uniformen sind immer sexy.
2: Was macht denn so ein Margarine-Offizier?
4: Halt der Kapitän, der macht halt immer an dem Rad rum.
2: Der dreht und dreht und dreht, bis alles schön strichfest ist.
4: Ja.
2: Damit zurück ins Sendestudio.
1: Der

Absolute Feel-Good-Vibes mit Wise und Glad You Came hier auf Radio Fantasy für euer Radio Fantasy Hit-Wochenende. Und genauso sonnig wie es draußen ist, geht es nun hier in der Playlist weiter mit dem neuesten Song von Olivia Rodrigo und Drop Dead. Der gibt einfach so richtig, richtig gute Vibes. Hier ist er. 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
13: Wir haben's kurz nach 12:30.
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13: Ein paar Wölkchen sind in Augsburg und im Fantasyland nun aufgezogen, aber das kümmert uns nicht bei aktuell 21 Grad in Donauwörth, 21 sind es auch bei euch in Inningen. Es sollte den gesamten Nachmittag über trocken bleiben, in der Spitze erreichen wir dann bis zu 23 Grad. Morgen am Sonntag, da wird es ähnlich schön, bei Sonne und Wolken im Mix und Maxi-Werten von ebenso bis zu 23 Grad.
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13: Um kurz nach 12:30 bei uns immer die wichtigsten Verkehrsmeldungen. Zuerst auf der A8 Richtung Stuttgart zwischen Burger und Günzburg. Hier liegen Gegenstände auf der Fahrbahn. Auf der A96 Richtung Lindau zwischen Weißensberg und Ausfahrt Sigmarszell. Hier war ein Unfall und ihr werdet an der Unfallstelle vorbeigeleitet. Und eine aktuelle Befindlichkeit. In Augsburg findet zurzeit der Plärrer-Umzug statt. Wenn ihr also nicht unbedingt in die Innenstadt müsst, würde ich euch davon abraten. Es sind weitreichende Sperrungen der Polizei. Das war's. Ansonsten kommt ihr gut und sicher durch. Die neuesten Blitzer stehen einmal in Leutkirch auf der Albrecht-Dürer-Straße. Auf der B300 zwischen Vogelsang und Steppach in der 70er-Zone. So, das muss man heute noch rauskriegen. Und in Friedberg im Ort Harthausen am Spielberg.
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Tiffany Harris mit Vertigo hier für euer Radio Fantasy Hit Wochenende an diesem wunderschönen Samstag. Und ja, wunderschön, das wird's auch für mich, denn ich verzupfe mich jetzt gleich in den Urlaub. Und das ist natürlich immer die spannende Frage: Wohin geht's? Ja, ich bin ganz ehrlich der Meinung, man braucht nicht immer diese Riesenreisen nach Mallorca, USA, Japan, was auch immer. Für mich geht es eine Woche an den Bodensee, denn auch hier kann es mal wunderschön sein. Ich habe richtig Bock. Jetzt erstmal noch drei Hits am Stück. Den Anfang macht Calvin Harris und Sam Smith mit dieser Radio Fantasy. 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
12: Wir haben's kurz vor eins.
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12: Pünktlich zum ersten Plärrerwochenende ist es so richtig schön draußen. Die Sonne wechselt sich zwar so ein bisschen mit den Wolken ab, aber das macht gar nichts. Es ist einfach unfassbar schön angenehm. Also perfektes Dirndl- oder Lederhosenwetter. Bei Maxwerten bis zu 23 Grad heute. Die gute Nachricht, es soll den ganzen Tag über trocken bleiben. Genauso auch morgen am Sonntag. Da haben wir auch einen Sonne- und Wolkencocktail. Bei Maxwerten bis zu 23 Grad.
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15: Ich bin Julia Wasilkow. Im Himalaya-Gebiet geben die Rettungsteams die Hoffnung nicht auf, Überlebende zu finden. Nach der Sturzflut werden 2500 Menschen vermisst. Mehr als 600 kamen ums Leben. Jana Kramer.
16: Wie viele Deutsche sich genau in der Region aufhalten, konnte das Auswärtige Amt nicht beziffern. Die Behörde spricht von einer hohen einstelligen Zahl. Eine vierköpfige Familie aus Deutschland konnte gestern mit einem Hubschrauber in Sicherheit gebracht werden.
15: Eine Krankschreibung ab dem ersten Tag. Den Plan der Bundesregierung findet Arbeitsministerin Baas nicht gut. Der Funke Mediengruppe hat die SPD-Vorsitzende gesagt, sie sei zwar koalitionstreu, man solle sich aber fragen, ob die Regelung sinnvoll sei. Menschen könnten bei einem leichten Infekt sofort zum Arzt gehen und sich eine ganze Woche krankschreiben lassen, statt nur kurz auszufallen. Zum ersten Mal dürfen bei der Berlin-Wahl Jugendliche ab 16 das Abgeordnetenhaus mitwählen. Damit sind über 55.000 junge Menschen zusätzlich wahlberechtigt. Bei insgesamt 2,5 Millionen Wahlberechtigten eine kleine, aber möglicherweise wahlentscheidende Gruppe, falls es knapp wird. Kandidieren dürfen unter 18-Jährige weiterhin nicht. Die Berlin-Wahl ist in 3 Wochen. Pfifferlinge, Steinpilze oder Maronen finden Bayerns Pilzsammler gerade kaum. Anders als üblich. Schuld sind Hitze und Trockenheit in diesem Sommer. Die Pilze stecken zwar im Boden, schaffen es aber nicht, Fruchtkörper zu bilden. Dafür brauchen sie Wasser. Wenn es dann ordentlich regnet, können die Pilze sprießen.
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12: Bei uns immer die wichtigsten Verkehrsmeldungen. Zuerst A7 Füssenreute Richtung Ulm zwischen Rastplatz Tanngarten und Rastplatz Illerberg. 7 Kilometer Stau zwischen Illertissen und Rastplatz Illerberg sowie zwischen Illertissen und Dreieck Hittistetten jeweils 9 Kilometer Stau. A7 Ulm Richtung Füssenreute zwischen Reinhardshoftunnel und Grenztunnel Füssen 1 Kilometer Stau, zwischen Nersingen und Föhringen 10 Kilometer sowie zwischen Rastplatz Finningen und Föhringen 9 Kilometer Stau mit bis zu einer Stunde und 16 Minuten Zeitverlust. Vorsicht auf der A8 München Richtung Stuttgart zwischen Burgau und Günzburg Gegenstände auf der Fahrbahn. Auf der A96 München Richtung Lindau Unfall zwischen Weißensberg und Ausfahrt Sigmarszell. Der Verkehr wird an der Unfallstelle vorbeigeführt. Zwischen Talbrücke Obere Agen und Weißensberg sowie Neuravensburg und Weißensberg jeweils 4 Kilometer Stau mit bis zu einer Stunde und 16 Minuten Zeitverlust. Die neuesten Blitzer am Alten Sandberg und auf der Ulmer Landstraße in Neusäß. Kommt's gut an, dank KI und unserer Community.
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23: Derzeit in Augsburg-Bergheim leicht bewölkt bei 21 Grad, Zusmarshausen 22 Grad und Westerheim klar bei 20 Grad. Heute Mittag wechseln über Augsburg, Nordschwaben und dem Allgäu Sonne und Wolken. Später wird es bei leichtem Wind und wechselnder Bewölkung freundlich.
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23: Bei uns immer die wichtigsten Verkehrsmeldungen. Zuerst auf der A7 Ulm Richtung Füssen-Reute staut es sich zwischen Nersingen und Föhringen auf 10 Kilometer mit bis zu 39 Minuten Zeitverlust und zwischen Rastplatz Finningen und Föhringen auf 9 Kilometer mit bis zu einer Stunde und 19 Minuten Zeitverlust. Vorsicht auf der A8 München Richtung Stuttgart zwischen Burg Torgau und Günzburg liegen Gegenstände auf der Fahrbahn. Vorsicht auf der A96 München Richtung Lindau. Zwischen Bad Wörishofen und Mindelheim ist nach einem Unfall mit 3 Fahrzeugen der Standstreifen blockiert. Es gibt eine ungesicherte Unfallstelle sowie Personen und Gegenstände auf der Fahrbahn. Zwischen Weißensberg und Ausfahrt Sigmarszell wird der Verkehr nach einem Unfall an der Unfallstelle vorbeigeführt. Der neueste Blitzer auf der Hermann-von-Barth-Straße in Oberstdorf.
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18: Die aktuellen Wetterwerte. Augsburg-Görgingen 22 Grad und trocken. Königsbrunn ebenfalls 22 Grad. Und Babenhausen 21 Grad. Am frühen Nachmittag gibt es über Augsburg, Nordschwaben und dem Allgäu Sonne und Wolken. Im weiteren Verlauf zeigt es sich freundlich bei leichtem Wind und zeitweise dichteren Wolken. In der Nacht liegen die Tiefstwerte zwischen 13 und 17 Grad. In den alpennahen Lagen ist es frischer. Morgen zeigt es sich überwiegend freundlich bei Höchstwerten zwischen 22 und 24 Grad. In der Nacht zum Montag sind örtlich Gewitter möglich, anschließend wird es wieder freundlicher. Am Dienstag ist der Himmel überwiegend sonnig und insgesamt etwas kühler.
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21: Ich bin Julia Wasilkow. Im Himalaya-Gebiet geben die Rettungsteams die Hoffnung nicht auf, Überlebende zu finden. Nach der Sturzflut werden 2500 Menschen vermisst. Mehr als 600 kamen ums Leben. Jana Kramer.
22: Wie viele Deutsche sich genau in der Region aufhalten, konnte das Auswärtige Amt nicht beziffern. Die Behörde spricht von einer hohen einstelligen Zahl. Eine vierköpfige Familie aus Deutschland konnte gestern mit einem Hubschrauber in Sicherheit gebracht werden.
21: Eine Krankschreibung ab dem ersten Tag. Den Plan der Bundesregierung findet Arbeitsministerin Baas nicht gut. Der Funke Mediengruppe hat die SPD-Vorsitzende gesagt, sie sei zwar koalitionstreu, man solle sich aber fragen, ob die Regelung sinnvoll sei. Menschen könnten bei einem leichten Infekt sofort zum Arzt gehen und sich eine ganze Woche krankschreiben lassen, statt nur kurz auszufallen. Zum ersten Mal dürfen bei der Berlin-Wahl Jugendliche ab 16 das Abgeordnetenhaus mitwählen. Damit sind über 55.000 junge Menschen zusätzlich wahlberechtigt. Bei insgesamt 2,5 Millionen Wahlberechtigten eine kleine, aber möglicherweise wahlentscheidende Gruppe, falls es knapp wird. Kandidieren dürfen unter 18-Jährige weiterhin nicht. Die Berlin-Wahl ist in drei Wochen. Pfifferlinge, Steinpilze oder Maronen finden Bayerns Pilzsammler gerade kaum. Anders als üblich. Schuld sind Hitze und Trockenheit in diesem Sommer. Die Pilze stecken zwar im Boden, schaffen es aber nicht, Fruchtkörper zu bilden. Dafür brauchen sie Wasser. Wenn es dann ordentlich regnet, können die Pilze sprießen.
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18: Bei uns immer die wichtigsten Verkehrsmeldungen zuerst. Auf der A7 Ulm Richtung Füssenreute staut es sich zwischen Nersingen und Föhringen 10 Kilometer mit bis zu 39 Minuten Zeitverlust, zwischen Illertissen und Dreieck Hittestetten 8 Kilometer und zwischen Rastplatz Buchwald West und Rastplatz Tannengarten 11 Kilometer mit bis zu 21 Minuten Zeitverlust. Vorsicht auf der A96 München Richtung Lindau zwischen Bad Wörishofen und Mindelheim, ungesicherte Unfallstelle, der Standstreifen ist blockiert. Nach einem Unfall mit 3 Fahrzeugen befinden sich Personen und Gegenstände auf der Fahrbahn. Zwischen Weißensberg und Ausfahrt Sigmarszell ist ein Unfall. Der Verkehr wird an der Unfallstelle vorbeigeführt. Die neuesten Blitzer am Hiltepoldweg in Schwangau und in der Hermann-von-Barth-Straße in Oberstdorf. Gute Fahrt dank KI und unserer Community.
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14: Derzeit in Augsburg, Lechhausen 22 Grad und wolkenlos, Adelzhausen ebenfalls 22 Grad und Dierlewang 20 Grad und leicht bewölkt. Am Samstagnachmittag ziehen lockere Wolken durch, dazwischen scheint die Sonne, bei leichtem Wind ist es in Augsburg, Nordschwaben und dem Allgäu warm und meist freundlich. Zum Abend hin zeigt es sich wolkiger, in der Nacht kühlt es auf 13 bis 18 Grad ab, morgen ist es häufig sonnig und mit 18 bis 24 Grad angenehm warm. Zum Wochenstart nimmt die Gewitterneigung zu, zunächst vor allem nachts und am Vormittag, danach wechseln sich Sonne und Wolken ab. Am Dienstag zeigt es sich überwiegend freundlich, aber etwas kühler, alpennah sind die Nächte frischer als in den Städten.
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14: Bei uns immer die wichtigsten Verkehrsmeldungen zuerst. A7 Ulm Richtung Füssenreute zwischen Rastplatz Buchwald West und Rastplatz Tannengarten. 11 Kilometer Stau mit bis zu 21 Minuten Zeitverlust. Zwischen Rastplatz Buchwald West und Dreieck Hittistetten 1 Kilometer Stau. Der Grenztunnel Füssen ist gesperrt. Rettungsfahrzeuge sind im Einsatz. Auf der A96 München Richtung Lindau ist zwischen Weißensberg und Ausfahrt Sigmarszell ein Unfall. Der Verkehr wird an der Unfallstelle vorbeigeführt. Die neuesten Blitzer am Hiltepoldweg in Schwangau und in der Hermann-von-Barth-Straße in Oberstdorf. Kommt's gut an, dank KI und unserer Community.
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8: Ich bin Moritz Einzel. Nach der Flutkatastrophe im Himalaya sind ausländische Helfer zur Unterstützung eingetroffen. Eine Rettungsmannschaft aus dem Nachbarland Indien sei da. Ein weiteres Team aus China werde bald erwartet. Die Zahl der Todesopfer geben die Behörden aktuell mit mehr als 600 an. Es werden noch tausende Menschen vermisst. In der Debatte um die Abschaffung der abschlagsfreien Rente nach 45 Beitragsjahren hat sich Arbeitsministerin Baas offen gezeigt für eine Übergangsfrist von rund 5 Jahren. Nötig seien ausreichende Übergangsfristen und Vertrauensschutz, damit die Menschen ihre Lebensplanung anpassen könnten, sagte Baas den Funke-Medien. Die Vorsitzende der Rentenkommission Janda habe einen Zeitraum von 5 Jahren genannt, das gebe Orientierung. In Magdeburg hat sich die AfD-Nachwuchsorganisation Generation Deutschland zu einem Bundeskongress versammelt. Bei dem Treffen im Alten Theater am Messegelände will die AfD-Jugend klären, wie sie zur Europapolitik steht und sich vom strikten Anti-Euro-Kurs der Mutterpartei abgrenzen. Erwartet wird auch der Spitzenkandidat für die Landtagswahl in Sachsen-Anhalt, Siegmund. Für die SV Elversberg beginnt heute um 15.30 Uhr ein neues Kapitel. Das Team startet in seine erste Saison in der Fußball-Bundesliga. Pia Wegner mit einem Überblick über die Samstagspartien des ersten Spieltags.
9: Elversberg ist der 59. und zugleich kleinste Verein der Bundesliga-Geschichte. Die Gemeinde Spießen-Elversberg zählt rund 13.000 Einwohner, also nur 3.000 mehr als ins Stadion passen. Dort ist zum Auftakt Leverkusen, also der Meister von 2024, zu Gast. Parallel spielen Leipzig gegen Gladbach, Mainz gegen Paderborn, Union Berlin gegen Frankfurt und Köln gegen Hoffenheim. Die erste Samstagabendpartie der Saison bestreiten ab 18.30 Uhr Dortmund und der HSV.
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11: Bei uns immer die wichtigsten Verkehrsmeldungen. Zuerst auf der A7 Ulm Richtung Füssen und Reute staut es sich zwischen Rastplatz Buchwald West und Dreieck Hittestetten auf 1 Kilometer. Der Grenztunnel Füssen ist gesperrt und Rettungsfahrzeuge sind im Einsatz. Zwischen Rastplatz Reudelberger Forst und Rastplatz Badhauser Wald sind es 6 Kilometer Stau mit bis zu 14 Minuten Zeitverlust. Auf der A96 München Richtung Lindau hat es zwischen Weißensberg und Ausfahrt Sigmarszell einen Unfall. Der Verkehr wird an der Unfallstelle vorbeigeführt. Auf der B17 Reute Richtung Landsberg staut es sich auf Höhe Füssen auf 2 Kilometer mit bis zu 14 Minuten Zeitverlust. Der neueste Blitzer am Hiltepoltweg in Schwangau.
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9: Im Moment in Augsburg 23 Grad und trüb, in Bobingen ebenfalls 23 Grad und in Fronten 22 Grad bei bedecktem Himmel. Am Samstagnachmittag liegt über der Region eine dichte Wolkendecke, örtlich zeigt sich die Sonne. In Augsburg, Nordschwaben und im Allgäu ist es wechselnd bewölkt, dazu weht leichter Wind. Bis zum Abend hält sich die Bewölkung, nachts ist es vor allem im Allgäu frischer mit 13 bis 16 Grad, in Nordschwaben milder. Morgen ist es freundlich und warm mit Höchstwerten zwischen 21 und 24 Grad. Zum Wochenstart nimmt die Unbeständigkeit zu, in der Nacht sind einzelne Gewitter möglich, tagsüber wechseln sich Sonne und Wolken ab, am Dienstag ist es freundlich, tendenziell aber etwas kühler.
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9: Bei uns immer die wichtigsten Verkehrsmeldungen zuerst. A7 Füssen-Reute Richtung Ulm am Grenztunnel Füssen. Unfall mit 3 Fahrzeugen. Die Unfallstelle ist ungesichert und es besteht Staugefahr. In der Gegenrichtung A7 Ulm Richtung Füssen-Reute zwischen Reinhardshoftunnel und Füssen sowie zwischen Reinhardshoftunnel und Grenztunnel Füssen jeweils 2 Kilometer Stau mit bis zu 19 bzw. 15 Minuten Zeitverlust. A96 München Richtung Lindau zwischen Weißensberg und Ausfahrt Sigmarszell-Unfall. Der Verkehr wird an der Unfallstelle vorbeigeführt. Vorsicht auf der B2 Donauwörth Richtung Augsburg zwischen Mertingen und Nordendorf durch Gegenstände auf der Fahrbahn. Der neueste Blitzer am Hiltepoltweg in Schwangau. Kommt gut an.
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7: Im Moment in Augsburg 23 Grad und trocken. Affing ebenfalls 23 Grad. Und Oberstdorf 23 Grad und leicht bewölkt. Der Nachmittag zwischen Donau und Alpen ist überwiegend bedeckt. Im Ostallgäu zeigt sich zwischendurch die Sonne. Später halten sich die Wolken und der leichte Wind lässt nach.
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9: Ich bin Moritz Einzel. Bundesarbeitsministerin Baas stellt die Pläne der schwarz-roten Koalition zur Einführung einer verpflichtenden Krankschreibung ab dem ersten Tag in Frage. Den Funke-Zeitungen sagte die SPD-Chefin, man solle sich schon noch mal fragen, ob das sinnvoll sei. Dirk Zeitler berichtet.
10: Der Pflicht zur Krankschreibung ab dem ersten Tag habe die SPD nur zähneknirschend zugestimmt, obwohl die Partei sie inhaltlich für falsch hält, sagte Baas. In der Union gibt es jedoch keine Bereitschaft, das Thema noch einmal neu zu verhandeln. Dazu habe die Koalition eine Vereinbarung getroffen, die nun flexibel und praxistauglich gestaltet werden müsse, heißt es aus der CDU-CSU-Fraktion.
9: 4 Tage nach der Sturzflut im Himalaya gelten noch immer tausende Menschen als vermisst. Meterhoher Schlamm und zerstörte Straßen und Brücken erschweren die Rettungsarbeiten. Die Zahl der Todesopfer geben die Behörden aktuell mit mehr als 600 an. In den überfluteten Gebieten wächst außerdem die Sorge vor Infektionskrankheiten. Pfifferlinge, Steinpilze oder Maronen finden Bayerns Pilzsammler gerade kaum, anders als üblich. Schuld sind Hitze und Trockenheit in diesem Sommer. Die Pilze stecken zwar im Boden, schaffen es aber nicht, Fruchtkörper zu bilden. Dafür brauchen sie Wasser. Wenn es ordentlich regnet, können die Pilze sprießen. Sehr torreich ist es zugegangen am 3. Spieltag in der 2. Fußball-Bundesliga. Fürth hat beim Aufsteiger in Cottbus heute mit 4:3 gewonnen. Bundesliga-Absteiger Heidenheim besiegte Dresden mit 5:3 und Wolfsburg, ebenfalls Bundesliga-Absteiger, siegte mit 5:2 in Karlsruhe. Um 20.30 Uhr trifft noch Nürnberg auf Bielefeld.
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7: Bei uns immer die wichtigsten Verkehrsmeldungen zuerst. A96 München Richtung Lindau zwischen Weißensberg und Ausfahrt Sigmarszell ist die Unfallstelle geräumt. Vorsicht auf der B2 Donauwörth Richtung Augsburg zwischen Mertingen und Nordendorf vor Gegenständen auf der Fahrbahn. Auf der B17 Reute Richtung Landsberg staut es sich auf Höhe Füssen auf 2 Kilometer mit bis zu 22 Minuten Zeitverlust. Auf der B16 Kaufbeuren Richtung Füssen zwischen Füssen und König-Ludwig-Brücke 2 Kilometer Stau bis zu 10 Minuten Zeitverlust. Gute Fahrt dank KI und unserer Community.
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7: Im Moment in Augsburg 23 Grad und trocken, Affing ebenfalls 23 Grad und Oberstdorf 23 Grad und leicht bewölkt. Der Nachmittag zwischen Donau und Alpen ist überwiegend bedeckt. Im Ostallgäu zeigt sich zwischendurch die Sonne. Später halten sich die Wolken und der leichte Wind lässt nach.
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7: Auf der A96 München Richtung Lindau ist die Unfallstelle zwischen Weißensberg und der Ausfahrt Sigmarszell geräumt. Vorsicht auf der B2 Donauwörth Richtung Augsburg. Zwischen Mertingen und Nordendorf liegen Gegenstände auf der Fahrbahn. Auf der B17 Reute Richtung Landsberg staut es sich auf Höhe Füssen auf 2 Kilometer mit bis zu 22 Minuten Zeitverlust. Auf der B16 Kaufbeuren Richtung Füssen staut es sich zwischen Füssen und König-Ludwig-Brücke auf 2 Kilometer mit bis zu 10 Minuten Zeitverlust.
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9: Im Moment in Augsburg, Oberhausen 24 Grad und trüb. Stadtbergen ebenfalls 24 Grad. Dazu Pfaffenhausen 23 Grad und stark bewölkt. Am Samstagnachmittag erwartet uns bei vielen Wolken warmes Wetter. Im Allgäu gibt es heitere Abschnitte. Zum Abend hin lockern die Wolken stellenweise auf. Der Wind ist leicht. In der Nacht kühlt es auf 13 bis 17 Grad ab. Morgen scheint häufig die Sonne, bei 24 bis 26 Grad ist es nochmals warm. Am Montag sind örtlich Gewitter möglich, danach wechseln Sonne und Wolken. Am Dienstag zeigt es sich in Augsburg, Nordschwaben und dem Allgäu freundlich, aber etwas kühler. Im Allgäu fallen die Nächte frischer aus als in den dichter bebauten Lagen.
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12: Ich bin Moritz Einzel. Die Bundesregierung steht anscheinend kurz davor, Russland offiziell für den geplanten Drohnenanschlag am Flughafen Leipzig-Halle verantwortlich zu machen. Das berichten die Welt am Sonntag und das Portal Politico übereinstimmend. Die Bundesregierung plant demnach auch mehrere Strafmaßnahmen. Zudem würden parallel dazu in Brüssel EU-Sanktionen vorbereitet. Eine Krankschreibung ab dem ersten Tag. Den Plan der Bundesregierung findet Arbeitsministerin Baas nicht gut. Der Funke Mediengruppe hat die SPD-Vorsitzende gesagt, sie sei zwar koalitionstreu, man solle sich aber fragen, ob die Regelung sinnvoll sei. Menschen könnten bei einem leichten Infekt sofort zum Arzt gehen und sich eine ganze Woche krankschreiben lassen, statt nur kurz auszufallen. Der Bundesnachrichtendienst wirbt auf der Gamescom in Köln um Nachwuchs. Die Behörde hat an ihrem Messestand ein neues Level ihres Spiels BND-Legenden Operation Blackbox vorgestellt. Spielerinnen und Spieler sind dort als Agentin AJ unterwegs. Am Messestand können Interessierte auch ihre Hacking- und Programmierfähigkeiten unter Beweis stellen und mit echten BND-Beamten ins Gespräch kommen. Dritter Spieltag in der zweiten Fußball-Bundesliga. Da hat Fürth den ersten Saisonsieg gefeiert. Ein 4:3 in Cottbus. Kleeblatt-Coach Heiko Vogel.
13: Ich glaube, dass meine Mannschaft nicht das beste Spiel, was sie können, abgeliefert haben. Aber es war sehr reif. Wir haben die Tore gemacht, waren sehr effizient. Auch die Zeitpunkte der Tore, wenn es dafür günstige Zeitpunkte gibt, dann war das bestimmt heute der Fall.
12: Außerdem feierten die beiden Bundesliga-Absteiger Wolfsburg und Heidenheim ebenfalls torreiche Siege. Wolfsburg siegte 5:2 in Karlsruhe, Heidenheim bezwang Dresden mit 5:3. Um 20.30 Uhr trifft noch Nürnberg auf Bielefeld.
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9: Bei uns immer die wichtigsten Verkehrsmeldungen zuerst. B310 Hindelang-Oberjoch Richtung Nesselwang zwischen dem Abzweig nach Nesselwang und der A7 bei Eumittelberg. 2 Kilometer Stau, Zeitverlust bis zu 11 Minuten. Gute Fahrt.
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9: Im Moment in Augsburg, Oberhausen 24 Grad und trüb, Stadtbergen ebenfalls 24 Grad, dazu Pfaffenhausen 23 Grad und stark bewölkt. Am Samstagnachmittag erwartet uns bei vielen Wolken warmes Wetter, im Allgäu gibt es heitere Abschnitte. Zum Abend hin lockern die Wolken stellenweise auf, der Wind ist leicht, in der Nacht kühlt es auf 13 bis 17 Grad ab. Morgen scheint häufig die Sonne, bei 24 bis 26 Grad ist es nochmals warm. Am Montag sind örtlich Gewitter möglich, danach wechseln Sonne und Wolken. Am Dienstag zeigt es sich in Augsburg, Nordschwaben und im Allgäu freundlich, aber etwas kühler. Im Allgäu fallen die Nächte frischer aus als in den dichter bebauten Lagen.
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9: Bei uns immer die wichtigsten Verkehrsmeldungen zuerst. B310 Hindelang-Oberjoch Richtung Nesselwang zwischen dem Abzweig nach Nesselwang und der A7 bei Eumittelberg. 2 Kilometer Stau, Zeitverlust bis zu 11 Minuten. Gute Fahrt.
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8: Ich bin Moritz Einzel. Die Bundesregierung bereitet offenbar ein größeres Sanktionspaket gegen Russland vor. Das berichten mehrere Medien. Hintergrund ist der geplante Drohnenanschlag am Flughafen Leipzig-Halle. Die Regierung stehe kurz davor, Russland für den gescheiterten Anschlag verantwortlich zu machen. Noch unklar ist, ob einzelne russische Akteure benannt werden oder die gesamte russische Regierung. Aktuelle Äußerungen von Bundesarbeitsministerin Baas zur Attestpflicht ab dem ersten Krankheitstag stoßen bei der Union auf Kritik. Der Chef des CDU-Sozialflügels Radke hat dem Kölner Stadtanzeiger gesagt, er finde es fragwürdig, getroffene Verabredungen nach kurzer Zeit öffentlich in Frage zu stellen. Baas hatte in einem Interview angezweifelt, dass die vereinbarte Attestpflicht Sinn hat. Im Flutkatastrophengebiet in Nepal ist internationale Hilfe eingetroffen. Eine Rettungsmannschaft aus Indien sei gelandet, hieß es aus dem nepalesischen Außenministerium. Ein weiteres Team aus China werde erwartet. Die Zahl der Todesopfer ist inzwischen auf mehr als 600 gestiegen. Mehr als 2500 Menschen gelten weiterhin als vermisst. Die neue Saison in der Fußball-Bundesliga hat gleich am ersten Spieltag ihre erste handfeste Überraschung. Aufsteiger Elversberg hat Leverkusen 3:2 besiegt. Außerdem spielten Leipzig-Gladbach 3:0, Mainz-Paderborn 0:0, Köln-Hoffenheim 3:2 und Union Berlin gegen Frankfurt 3:3. Ab 18.30 Uhr noch Dortmund gegen den HSV. In der zweiten Liga hat Fürth am dritten Spieltag den ersten Saisonsieg eingefahren, ein 4:3 in Cottbus. Trainer Heiko Vogel.
9: Für die Mannschaft freut es mich ungemein. Ich glaube, dass das die Spiele sind, die man dann auch schlussendlich ziehen muss. Und sie haben es gezogen. Das könnte ein Katalysator für die kommenden Aufgaben sein, weil es einfach Selbstvertrauen gibt.
8: Wolfsburg gewann 5:2 in Karlsruhe und Heidenheim besiegte Dresden mit 5:3. Um 20.30 Uhr trifft noch Nürnberg auf Bielefeld.
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11: Im Moment sind keine Behinderungen und keine Blitzer gemeldet.
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1: ChatGPT kann keine echte Quellen ersetzen. Wenn du sagst, zeig mir Studien dazu, bekommst du manchmal gute Zusammenfassungen, aber nicht die Originalquelle. Manche Zitate klingen echt, sind aber von ChatGPT frei erfunden. Deshalb immer bitte mit Link zur Quelle und schreib dazu, die Quelle muss faktensicher sein. Die KI spart dir Zeit, aber den letzten Klick auf die Originalseite ersetzt sie oft nicht.
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4: Aktuell meldet Augsburg, Spickelherrenbach 23 Grad und bedeckt, Dasing ebenfalls 23 Grad, Heimatingen 22 Grad und stark bewölkt. Am frühen Abend gibt es zwischen Nordschwaben und dem Allgäu Wolken und leichten Wind, bis Mitternacht zeigt es sich teils bewölkt. In der Nacht ist es frischer bei Tiefstwerten zwischen 13 und 18 Grad. Morgen wechseln Sonne und Wolken, am Nachmittag ist es warm mit Höchstwerten zwischen 24 und 26 Grad. Zum Wochenstart zeigt es sich wechselhafter, nach örtlichen Gewittern in der Nacht folgen Sonne und Wolken bei auffrischendem Wind. Im weiteren Wochenverlauf ist es freundlich, aber etwas kühler, alpennah kühlt es stärker aus und in dichter bebauten Bereichen ist die Nacht milder.
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4: Im Moment sind keine Behinderungen und keine Blitzer gemeldet.
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5: 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Aktuell meldet Augsburg-Inningen 23 Grad und bedeckt, Kübach ebenfalls 23 Grad, dazu Erkheim 22 Grad. Über Augsburg, Nordschwaben und dem Allgäu ziehen Wolken durch, dazu weht kaum Wind. In der Nacht ist es meist bewölkt und im alpennahen Teil der Region frischer, mit 12 bis 18 Grad. Morgen gibt es zunächst freundliche Abschnitte, später mehr Wolken bei 24 bis 26 Grad. Am Montag zeigt sich das Wetter wechselhafter, örtlich sind Gewitter möglich, am Dienstag überwiegend sonnig. Der Trend ist kühler, in den windoffenen Bereichen Nordschwabens ist es milder als im alpennahen Raum.
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7: Ich bin Moritz Einzel. Die kurze Fußball-Sommerpause ist endgültig vorbei. Auch in der Bundesliga rollt wieder der Ball. Gestern ging es ja los mit dem 5:1 von Meister FC Bayern gegen Stuttgart. Heute dann der erste Bundesliga-Samstag der neuen Spielzeit. Und der hatte gleich eine dicke Überraschung parat. Aufsteiger Elversberg hat sein Auftaktspiel gegen Leverkusen mit 3:2 gewonnen. Der Trainer der Saarländer Vincent Wagner bei The Zone.
8: Ein deutlich schlauerer Trainer als ich hat mal gesagt, erste Spieltage gibt es nur eine Sache, die muss man gewinnen. Und das ist uns zum Glück gelungen, deswegen der erste Sieg ist immer der schwerste.
7: Leipzig gewann 3:0 gegen Mönchengladbach, Köln besiegte Hoffenheim 3:2, Union Berlin und Frankfurt trennten sich 3:3 und auch das Spiel Mainz gegen Paderborn endete unentschieden, allerdings torlos 0:0. Die Bundesregierung macht Medienberichten zufolge Russland für den Drohnenvorfall am Flughafen Leipzig-Halle verantwortlich. Kanzler Merz wolle das in den kommenden Tagen offiziell verkünden, meldet unter anderem die Welt am Sonntag. Anfang August war in der Nähe einer ukrainischen Frachtmaschine am Leipziger Airport eine Sprengstoffdrohne entdeckt worden. Ein heftiger Sturm hat mehrere Rettungseinsätze auf dem Chiemsee zur Folge gehabt. Wie die Wasserschutzpolizei mitteilte, gerieten 4 Boote in Seenot und mussten von den Einsatzkräften in Sicherheit gebracht werden. Verletzt wurde niemand. Ein vom Deutschen Wetterdienst vorhergesagter Sturm war gestern mit Böen von bis zu 65 Kilometern pro Stunde über den Chiemsee gezogen. Topfavorit Tadej Pogacar muss seinen Traum vom Triumph bei der Spanien-Rundfahrt in diesem Jahr begraben. Der slowenische Radprofi stürzte auf der 8. Etappe der Vuelta schwer. Der Sieger der Tour de France musste das Rennen aufgeben. Pogacar war eigentlich auf dem besten Weg, die Vuelta erstmals zu gewinnen.
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5: Bei uns immer die wichtigsten Verkehrsmeldungen zuerst. Auf der A8 Richtung Stuttgart ist zwischen Burgau und Günzburg wegen eines defekten PKW der Standstreifen blockiert. Vorsicht auf der A96 Lindau Richtung München. Zwischen Buchlohe Ost und Landsberg West ist wegen eines defekten PKW der rechte Fahrstreifen gesperrt. An der Einfahrt Jengen-Kaufbeuren liegen Gegenstände auf der Fahrbahn. Und hier der neueste Blitzer auf der B12 bei Weidnau. Besser unterwegs mit KI und unserer Community.
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0: überzeugt mal mit einer freundlichen Frage. Du als richtiger Mann mit Hormonen und so weiter. Würdest du lieber zur Luftwaffel oder zur Margarine?
1: Margarine.
0: Warum?
1: Ja, das Meer ist schön. Deswegen.
0: Findest du einen Margarine-Offizier sexy?
2: Wenn er geil aussieht, ja.
3: Uniformen sind immer sexy.
0: Was macht denn so ein Margarine-Offizier?
4: Halt der Kapitän, der macht halt immer an dem Rad rum.
0: Der dreht und dreht und dreht, bis alles schön strichfest ist.
4: Ja.
0: Damit zurück ins Sendestudio.
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6: Aktuell meldet Augsburg-Inningen 23 Grad und bedeckt, Kübach ebenfalls 23 Grad, dazu Erkheim 22 Grad. Über Augsburg, Nordschwaben und dem Allgäu ziehen Wolken durch, dazu weht kaum Wind. In der Nacht ist es meist bewölkt und im alpennahen Teil der Region frischer, mit 12 bis 18 Grad. Morgen gibt es zunächst freundliche Abschnitte, später mehr Wolken bei 24 bis 26 Grad. Am Montag zeigt sich das Wetter wechselhafter, örtlich sind Gewitter möglich, am Dienstag überwiegend sonnig. Der Trend ist kühler, in den Wind offenen Bereichen Nordschwabens ist es milder als im alpennahen Raum.
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6: Bei uns immer die wichtigsten Verkehrsmeldungen zuerst. Auf der A8 Richtung Stuttgart ist zwischen Burgau und Günzburg wegen eines defekten PKW der Standstreifen blockiert. Vorsicht auf der A96 Lindau Richtung München. Zwischen Buchloe Ost und Landsberg West ist wegen eines defekten PKW der rechte Fahrstreifen gesperrt. An der Einfahrt Jengen-Kaufbeuren liegen Gegenstände auf der Fahrbahn. Und hier der neueste Blitzer auf der B12 bei Weidnau. Besser unterwegs mit KI und unserer Community.
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2: 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Aktuell meldet Augsburg Hammerschmiede, bedeckt bei 21 Grad, Eurasburg ebenfalls 21 Grad und Heimatingen stark bewölkt bei 20 Grad. Zum Abend wechseln sich Wolken und freundliche Abschnitte ab. In Augsburg, Nordschwaben und dem Allgäu ist der Wind kaum spürbar. In der Nacht lockern die Wolken weiter auf. Morgen zeigt sich die Sonne häufig bei Höchstwerten zwischen 24 und 26 Grad am Nachmittag. Zum Wochenstart zeigt es sich wechselhafter mit einzelnen Schauern und örtlichen Gewittern bei 20 bis 24 Grad. Am Dienstag sonnig, aber insgesamt kühler. Im Ostallgäu und Oberallgäu fällt die Nacht frischer aus.
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wieder der Nicolas Jar Track Hooked in What Key. Davor droppte ich den Klassiker All Be Over. Und damit heiße ich euch herzlich willkommen. Mein Name ist Athanasios Lazos und ihr seid heute live am Start bei der 997. Private Places Episode mit dem Underground Sound aus Griechenland. Mit mir für euch hier an den Decks und natürlich das Ganze auf Fantasy 93.4. Ich bin frisch aus dem Urlaub zurück, war jetzt fast 4 Wochen in Griechenland auf kykladischen Inseln unterwegs. Und dort habe ich in einer Bar aufgelegt, wo sich Leute treffen, um den Sonnenuntergang anzuschauen. Der Laden heißt On Das. Und das Set war phänomenal. Es hat mir richtig viel Spaß gemacht, dort zu spielen. Stellt euch einfach vor, Sonnenuntergang, super geiles Wetter, nice Drinks und eine dicke Anlage mit ordentlich Druck. Ja, dieses Set gibt's jetzt hier von mir und ab 23 Uhr übernimmt Ricardo Villalobos die One and Twos in meinem Guestroom.

0: Ihr hört mein Live-Set von meinem letzten Griechenland-Trip. Hier mit mir, Athanasius Lasus, für euch an den Decks. Diesen Sound findet ihr natürlich auch auf privateplaces.de zum Anhören oder Runterladen. Und meine lieben Freunde, bleibt schön dran, denn gleich ab 23 Uhr übernimmt Ricardo Villalobos die One and Twos in meinem Guest Room.
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3: Willkommen zurück im 997. Private Places Guest Room. Mein heutiger Gast kommt aus Chile und heißt Ricardo Villalobos. Eigentlich müsste ich über ihn gar nicht so viele Sachen erzählen, denn wer ihn nicht kennt, der ist einfach kein Fan elektronischer Musik. Punkt. Aber was ich euch doch mitteilen möchte ist, Ricardo ist Chilene, geboren in Santiago de Chile und ausgewandert wegen der Militärjunta. Und das deckt sich ein bisschen mit der Geschichte von mir väterlicherseits, denn auch mein Vater ist Grieche, aber er ist in Santiago de Chile geboren, weil dort seine Familie wohnt oder residiert. Und er ist auch wegen der Militärjunta aus Chile nach Deutschland gekommen und somit haben Ricardo Villalobos und mein Dad eine leicht ähnliche Vergangenheit. Wobei mein Dad nicht in Clubs auflegt, das mache ich. Ladies and Gents, ich wünsche euch hier viel Spaß

0: Yeah. Das war der Underground Sound aus Ibiza mit Ricardo Villalobos für euch in the Mix. Ja, vielen lieben Dank, meine Freunde, fürs Zuschalten. Ihr habt heute die 997. Private Places Episode gehört. Das heißt, bald haben wir die 1000 voll. Ich habe euch ein paar richtig nice Künstler auch für die nächsten Sets ausgewählt. Ja, was wollte ich sagen? Wir hören uns auf jeden Fall nächste Woche wieder, Samstag 22 Uhr hier. Gewohnte Zeit auf dem gewohnten Sender auf Fantasy 93.4. Und ansonsten wünsche ich euch noch ein schönes Wochenende. Gebt Gas, habt viel Spaß. Bis bald, Private Places in the Mix.
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